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15: Mit Annik Seidel, schönen guten Morgen. Heute endet die Begutachtungsfrist für die geplante Paketsteuer. Sie soll ja pro Packerl 2 Euro ausmachen. Der Versand- und Internethandel, der will aber geschlossen dagegen auftreten. Das Argument, dass die Steuer den stationären Handel schützen würde, weist der Internethandel nämlich zurück. Die Paketsteuer, die gilt ja auch für kleinere Händler, die aber über große Plattformen wie etwa Amazon oder eBay verkaufen. Wir schauen nach Spanien, da ist jetzt ein zweiter Hantavirus-Fall bestätigt worden. Die Infektion ist bei einem Passagier des Kreuzfahrtschiffes Hondius nachgewiesen worden. Er befindet sich seit dem Anlegen des Schiffes in Quarantäne und ist jetzt zur Sicherheit noch in eine Hochisolierstation eines Militärkrankenhauses verlegt worden. 12 Fälle sind der WHO ja seit dem Ausbruch auf dem Kreuzfahrtschiff gemeldet worden. Und Rapid Wien hat das letzte Europacup-Ticket gelöst. Möglich gemacht hat das ein 3:0 der Hütteldorfer im Playoff-Rückspiel gegen Ried. Während die Rieder damit ihre erste Europacup-Teilnahme seit 2012 verpasst haben, tritt Rapid im Juli in der zweiten Qualifikationsrunde der Conference League an. Es bleibt sommerlich. Von der Früh weg ist es sonnig, oft sogar wolkenlos. Nur im Bergland können sich ein paar Wolken bilden. Im Osten gibt es wieder lebhaften Wind und das Ganze bei Höchstwerten zwischen 26 und bis zu 33 Grad. In Wien steht er gerade bei 16 Grad auf und in Innsbruck hat es 15 Grad. Gute Nachrichten von den Straßen. Es sind uns da noch keine Probleme gemeldet. Gute Fahrt.
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19: Mit Annik Seidel, schönen guten Morgen. Kurz vor Monatsende, da kommt die Frage wieder, was wird mit der Spritpreisbremse? Seit April werden damit ja die höheren Treibstoffpreise an den Tankstellen etwas abgefangen. Damit sie nicht ganz ausläuft, muss die Regierung jeden Monat neu verhandeln, ob und in welcher Form sie denn verlängert wird. Doch von der ursprünglichen Regelung mit 10 Cent pro Liter ist ja nicht viel übrig geblieben. Fraglich ist, wie die Regierung da jetzt entscheiden wird. Donald Trump, der muss wieder zum Gesundheitscheck. Für den US-Präsidenten ist es schon der dritte Termin innerhalb von rund einem Jahr. Regelmäßig wird ja die körperliche und geistige Fitness des 79-Jährigen überprüft. Nach dem letzten Termin hatte der Leibarzt eine hervorragende Gesundheit bescheinigt. Eine Gruppe renommierter US-Ärzte sieht das aber anders. Sie sagen, Donald Trump fehlt es an Urteilsvermögen und Impulskontrolle. Und in Wien gibt's ab Donnerstag ein neues Ticketsystem für die Öffis. In zentralen Stationen wie Westbahnhof, Stephansplatz oder Neubaugasse gibt's dann kleine Tap-and-Ride-Geräte. Sie befinden sich neben den regulären Ticketautomaten. Dort hält man dann einfach Smartphone, Smartwatch oder Bankkarte hin und kann direkt losfahren. Das Zahlungsmittel, das dient dann als Fahrschein, sollte man in eine Kontrolle kommen. Es bleibt sommerlich, von der Früh weg ist es sonnig, oft sogar wolkenlos. Ein bisschen Wind gibt es im Laufe des Tages im Osten wieder. Die Höchstwerte heute 26 bis 33 Grad. Auf der A1 der Westautobahn in Wien in Fahrtrichtung Deutschland hat es einen Unfall gegeben. Zwischen Thalgau und Wallersee gibt es hier noch Behinderungen. Die Unfallstelle ist aber bereits geräumt. Gute und sichere Fahrt.
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0: Brandneu hier auf Energy. Kygo, Khalid, Save Me, Save My Love. Ah. Save Me Love, Save My Love.
1: Save Me Love.
0: 6:56 Uhr, guten Morgen.
1: Ja, wir sind vielleicht auch noch nicht zu 100% munter, aber ich glaube, da geht es uns allen gleich. Wir schauen, dass wir das gemeinsam ändern. 3 Hits am Stück haben wir gleich und da werde ich mein Versprechen brechen. Ich habe gesagt, ich verspreche dir, David, ich rede nie wieder über den Eurovision Song Contest.
0: Ja, das ist...
1: Aber Bulgarien hat da einfach mit einem absoluten Banger gewonnen, Bangeranger. Und den haben wir natürlich hier in der Energy Playlist, weil er einfach gut ist. Das sind immer die besten 9 Hits.
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0: Es ist 7 Uhr, wir starten rein in diesen Dienstagmorgen. Achtung, Verwechslungsgefahr heute. Gleich einmal mit 3 Hits am Stück, da ist Bruno Mars und Olivia Dean dabei. Und jetzt mal die liebe Annick mit den Energy News. Guten Morgen.
1: Guten Morgen. Ja, heute läuft die Begutachtungsfrist für die geplante Paketsteuer aus. Sie soll ja pro Paket 2 Euro betragen. Vertreter des Handels wollen aber geschlossen dagegen auftreten. Sie glauben nämlich nicht, dass der stationäre Handel davor geschützt ist, denn die Paketsteuer, die gilt ja auch für kleinere Händler, die über Plattformen wie Amazon verkaufen. Gedacht ist die Paketsteuer ja als Gegenfinanzierung für die ab 1. Juli geplante Mehrwertsteuersenkung auf Grundnahrungsmittel. In Spanien, da ist jetzt ein 2. Hantavirus-Fall bestätigt worden. Die Infektion, die ist bei einem Passagier des Kreuzfahrtschiffes Hondius nachgewiesen worden. Der befindet sich seit dem Anlegen des Schiffes in Quarantäne und ist jetzt in eine Hochisolierstation verlegt worden. 12 Fälle sind der WHO ja seit dem Ausbruch auf dem Schiff gemeldet worden. Und Wien und Rapid Wien hat das letzte Europacup-Ticket gelöst. Möglich gemacht hat das ein 3:0 der Hütteldorfer im Playoff-Rückspiel gegen Ried gestern. Während die Rieder damit ihre erste Europacup-Teilnahme seit 2012 verpasst haben, tritt Rapid im Juli in der 2. Qualifikationsrunde der Conference League an.
2: Maximal eine ganz dünne Jacke braucht es heute in der Früh, wenn ihr aus dem Haus geht. Es wird heute einfach wieder extrem warm und sommerlich. Temperaturen bis an die 34 Grad, jede Menge Sonnenschein, also unbedingt Sonnenbrille einpacken.
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0: Energy-Verkehr und der längste Stau in Österreich, der ist in Oberösterreich. Auf der A7 der Mühlkreisautobahn in Fahrtrichtung Linz ab Gallneukirchen. Stau und gleich einmal eine Dreiviertelstunde hier der Zeitverlust.
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0: Freunde, ich habe es getan. Ich bin am Wochenende über meinen eigenen Schatten gesprungen. Ich war selbstlos wie noch nie irgendjemand auf diesem Planeten und habe damit meine Freundin unfassbar glücklich gemacht, auch wenn ich jetzt einen Muskelkater habe. Eine unglaubliche Story von Natur, Schlangen und aggressiven Gämsen gibt's gleich in 10 Minuten hier auf Energy.
2: David, wenn er einmal draußen in der Natur ist, da freuen wir uns ja drauf. Nicht vergessen, Energy Cash Song ist noch nicht gelaufen und der kommt heute von Dominik Feig mit Baby Doll. I can't move on. Der ist 100 Euro wert. Wenn er läuft, einfach anrufen. 0676 60 60 70 1. Dann gehört die Kohle euch. Und jetzt hören euch mal 3 wunderschöne Songs. Den Anfang macht Olivia Dean.

0: Ich glaube, wir alle haben diese eine Person in unserem Freundeskreis, die niemals draußen in der Natur ist. Und wenn sie es dann doch einmal ist, kann sie über nichts anderes mehr reden.
1: Dann sieht man 15 Instagram-Stories wie von dir am Wochenende.
0: Schönen guten Morgen, David und Alina hier auf Energy. Es ist 7.13 Uhr. Meine Freundin sagt letzte Woche zu mir, hey, wollen wir nicht irgendwie wohin fahren in die Steiermark und wandern? Und ich so, ach, ich will einfach nur Formel 1 schon nochmal Ruhe haben. Ja?
1: Mein Gott.
0: Habe ich mich wieder überreden lassen. Aber oh mein Gott, war das schön, Alina. Es ist, also was alle immer haben mit dieser Natur und dass das so toll ist, ich kann es langsam ein bisschen nachvollziehen. Wie gesagt, wir waren in der Steiermark, zunächst mal Steiermark auf die 1. Das ist ja sauschön dort.
1: Wenn du einmal dort warst, ja.
0: Und dann sind wir darauf gewandert auf 1500 Höhenmeter.
1: Wow.
0: Mit einem einzigen Ziel im Kopf, ein Bier auf der Hütte, ja, und ein Schweinsbraten mit Knödel. Oh mein Gott, das hat noch nie irgendwas im Leben so gut geschmeckt. Es war wirklich toll.
1: Aber ich finde es geil, wie oft deine Freundin was vorschlägt. Ja. Du bist jedes Mal wieder am Anfang so, dass du sagst, keine Lust.
0: Ja, voll.
1: Merkt er doch das mal, dass du,
0: ja,
1: dann nachher immer begeistert bist.
0: Beim Bergabsteigen wäre ich fast auf eine Kreuzotter drauf gestiegen. Das war dann ein bisschen scary kurz einmal. Ja. Aber ansonsten, ja, ja, ich stehe vor dir verändert. Ich werde jetzt ein Wanderhase.
1: Ja, zum Leben, David.
0: Ja.

0: 7.19 Uhr hier auf Energy. Martin Garrix war das gerade in unserer Playlist.
1: Heute ist der 26. Mai oder wie viele natürlich auch wissen, der internationale Tag des Papierfliegers.
0: Das weiß man doch. Ja, natürlich.
1: Es gibt wirklich für jeden Müll einen eigenen Feiertag. Aber David, Es geht heute um Weltrekorde, Papierflieger-Weltrekorde in einem Quiz, in unserem Battle, immer um 7.40 Uhr. Ihr könnt es gerne einschalten und mitraten. Freust dich schon drauf?
0: Ich ahne Schlimmes um 7.40 Uhr. Und das ist die brandneue von Teddy Swims hier auf Energy.

0: The Shape of You.
1: Jetzt dürfen alle ganz kurz schätzen. Wie viele Klicks hat Shape of You mittlerweile nur auf Spotify?
2: Also wie oft da abgespielt wurde?
1: Auf Spotify.
2: Boah. Für mich ist das schon so der Ed Sheeran-Song mitunter. 1,5 Milliarden oder so?
1: Ich habe gerade nachgeschaut, knapp 5 Milliarden Was? Klicks mittlerweile. Shape of You hier in der Energy-Playlist. Es ist 7.26 Uhr.
2: Dominik Feig mit Babydoll hat vielleicht nicht ganz so viele Klicks. Der bringt euch aber heute 100 Euro, weil das ist nämlich unser Energy-Cash-Song. Macht ihn auch zu einem sehr, sehr guten Song. Und so ist er halt auch fein. Ist in der nächsten Stunde garantiert mit dabei. Und wenn ihr ihn hört, dann einfach anrufen. 0676 60 60 70 1. Und dann gehört die Kohle euch.
1: Und drei Hits am Stück starten gleich mit David Guetta und Sia Titanium, ein Energy Original.
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1: Der vielleicht beste Song von David Guetta ist gleich dabei in drei Hits am Stück. Jetzt ist es 7.31 Uhr, Zeit für die Energy News und für die Annick. Einen schönen guten Morgen.
2: Guten Morgen. Was wird eigentlich aus der Spritpreisbremse? Sie läuft ja Mitte, Ende der Woche wieder aus. Die Regierung muss das seit April jeden Monat neu verhandeln, ob und in welcher Form die Spritpreisbremse verlängert wird. Passiert das nicht, dann läuft sie eben aus und von der ursprünglichen Regelung mit 10 Cent pro Liter, da ist allerdings nicht viel übrig geblieben. Offen ist da also, wie sich die Regierung da jetzt einigen wird. Vielleicht habt ihr das Video am Wochenende im Netz gesehen. Da ist ein Kleinflugzeug mit einer Paragleiterin zusammengekracht. Der 28-jährige Pilot, der hat den Gleitschirm einer 44-jährigen Oberösterreicherin dabei zerfetzt. Sie hat noch rechtzeitig den Notschirm ziehen können und ist nur leicht verletzt auf einer Forststraße gelandet. Der Pilot, der ist jetzt wegen fahrlässiger Körperverletzung angezeigt. Und mit 40 Kilogramm Sand im Gepäck ist eine Frau jetzt erwischt worden. Sand, Kieselsteine und Muscheln hat die 69-jährige Touristin aus Frankreich von einem Strand in Sardinien gestohlen. Das ist aber streng verboten, weil es der Natur schadet. Die Polizei hat der Frau den Koffer abgenommen. Sie muss jetzt bis zu 3.000 Euro Strafe zahlen. Der Sand, der kommt zurück an den Strand.
1: Das hat teure Sandkisten.
2: Ja, wirklich.
1: Boah.
2: Energy-Wetter heute, ein großer Grund zur Freude. 33 Grad werden es in Innsbruck, 31 in Wien, wirklich strahlender Sonnenschein, also Einschmieren nicht vergessen.
1: Energy Verkehr, der längste Stau in Österreich ist immer noch in Oberösterreich. Auf der A7 der Mühlkreisautobahn in Fahrtrichtung Linz, Höhe Gall Neukirchen, Zeitverlust mittlerweile eine Stunde.
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1: David gegen Alina gibt's gleich. Euer tägliches Battle um 7.40 Uhr. Jetzt davor drei Hits am Stück. Und das hier ist brandneu und geht gerade viral. Temper City mit Self-Aware. 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

0: weißt schon, welcher Tag heute ist, oder?
1: Dienstag.
0: Der internationale Papierfliegertag.
1: Ich hasse alles daran.
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1: Ja, weil jetzt kommt schon wieder nur Schwachsinn.
0: Es ist wirklich, es gibt für jeden Blödsinn einen eigenen Feiertag. Oh. David, das wird deswegen noch wichtig, weil du kriegst zu Papierfliegern von mir heute eine Quizfrage im Battle. Du weißt, im Mai steht 6-4 für mich.
1: Ja, ich muss
0: es
1: jetzt anzahnen.
0: Es wird Zeit für dich. Eine Frage, drei Antwortmöglichkeiten. Die weiteste Distanz, die ein Papierflieger jemals geschafft hat, also der Weltrekord quasi,
1: okay,
0: ist letztes Jahr erst aufgestellt worden im Dezember. Wie weit konnte dieser Papierflieger denn fliegen? Wie viele Meter?
1: Mhm.
0: Gerundet. 70 Meter, 100 Meter oder 130 Meter?
1: So, du wirst mich jetzt hassen, aber ich muss ein bisschen nachfragen.
0: Ja.
1: Wurde der von einer erhöhten Position weggeworfen?
0: Das weiß ich nicht.
1: Okay. 70, 100 oder was hast du gesagt?
0: 130.
1: Okay. Zunächst mal, sie fliegen nicht, sie gleiten.
0: Oh, Entschuldigung.
1: Ja,
0: ein Profi.
1: Oh, ich wäre also, das ist schon viel, weil meiner fliegt ungefähr 1,5 Meter.
0: Wenn du die wirklich gut baust.
1: Ja, genau. Deswegen, andererseits ist es halt Weltrekord.
0: So, Antwort?
1: Ich könnte mir vorstellen, dass es so die goldene Mitte irgendwo ist. Und deswegen sage ich 100 Meter, weil 130 ist übertrieben, 70 ist zu lasch.
0: Ja, okay. Geht an dich.
1: Ich so?
0: Ja, ich so. Das war jetzt auch random geraten einfach,
1: nein,
0: oder?
1: Das war brutale Logik.
0: 98,43 Meter von Liu Liwen in China, Shanghai.
1: Was für ein Held.
0: Oder?
1: Seine Eltern müssen so stolz auf ihn sein.
0: Die längste Flugdauer übrigens, Rekord, über 30 Sekunden. Auch geil, das ist das unnütze Wissen, das ihr nie wieder brauchen werdet.
1: Ah, da ist 30 Sekunden auf einmal lang, oder was?
0: Oh Gott, okay. Es steht 5-6 für dich, für mich immer noch.
1: Morgen der Ausgleich hoffentlich um 7.40 Uhr hier bei unserem Battle.

0: In der nächsten halben Stunde könnt ihr bei uns 100 Euro gewinnen und das nicht, weil ihr in die Arbeit fahrt, sondern einfach, weil ihr gute Musik hört. Der Energy Cash Song wird nämlich bald laufen und das ist heute Dominik Feig mit Baby Doll.
1: Ja, also wie gesagt, in der nächsten halben Stunde ist er ziemlich sicher dabei. Ich würde schon mal anfangen, die Telefonnummer einzuspeichern, 0676 60 60 70 1, weil wenn er dann kommt, schnell anrufen und 100 Euro abstauben. Was haben wir jetzt? Vor 8 noch kurz im Programm. Miley Cyrus mit Party in the USA, ein absolutes Energy Original. Und das geht gerade sehr, sehr steil viral. Niederländischer DJ Another hat nämlich was gezaubert. Ein Duo, Talk to You, hier jetzt auf Energy mit immer den besten neuen Hits. Schönen Dienstag, guten Morgen.

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3: Kurzer Reminder um 7.55 Uhr. Wir sind ja gerade in einer kurzen Woche, gestern der Feiertag. Nächste Woche auch eine kurze Woche, weil irgendwas am Donnerstag schon wieder gewesen ist?
4: Ja, irgendwer empfängt irgendwen irgendwo im Himmel.
3: Finde ich sehr gut. So. Großer Fan davon. Also nächste Woche vielleicht auch jetzt schon den Freitag blocken. Fenstertag, wie es gewisse rattige Kollegen auch schon gemacht haben.
4: Ja, Montag drauf haben wir auch noch freigenommen. Ja, aber hey, das besprechen wir nicht jetzt. Also jede Menge Motivation für den Dienstag kommt auch von unserer Playlist hier auf Energy mit immer den besten neuen Hits. Die gibt's gleich von Alex Warren zum Beispiel oder auch ein richtiger Banger von Justin Bieber, der gleich mit dabei ist in 3 Hits am Stück.
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3: Justin Bieber zurück in den Charts mit einer seiner besten Nummern, würde ich mal behaupten. Gibt's gleich in 3 jetzt am Stück. Jetzt ist es 8:01 und das heißt Zeit für die Energy News. Guten Morgen, Annick.
4: Guten Morgen. Die Sparpläne der Regierung bei den Unis, die sorgen ja für Wirbel. Lehrpersonal und Studenten wollen das nicht so einfach hinnehmen. Morgen ist in Wien deshalb eine Großdemonstration auf der Ringstraße geplant. Grund ist das Hochschulbudget für die nächsten 3 Jahre. Es soll da um rund 1 Milliarde Euro gekürzt werden. Es droht da unter anderem ein massiver Personalabbau. Donald Trump, der muss wieder zum Gesundheitscheck. Für den US-Präsidenten ist es der 3. Termin innerhalb eines Jahres. Regelmäßig wird ja die körperliche und geistige Fitness des 79-Jährigen überprüft. Nach dem letzten Termin hatte der Leibarzt Donald Trump eine hervorragende Gesundheit bescheinigt. Eine Gruppe von renommierten US-Ärzten sieht das anders. Sie sagen, ihm fehlt es etwa an Urteilsvermögen und Impulskontrolle. Und bei Stau in Italien, da gibt's jetzt das Geld zurück. Ab 1. Juli schon müssen die italienischen Autobahnbetreiber die Mautgebühr teilweise oder ganz zurückerstatten. Bei bis zu 2 Stunden Verspätung wird die halbe Maut erstattet, ab 3 Stunden der volle Betrag. Das gilt aber nicht nach Unfällen oder auch nicht in Notbaustellen. Und rückerstattet wird über eine App. Wer die aber nicht hat, der kann die Maut per Mail oder sogar telefonisch zurückfordern. Das Wetter heute sehr sommerlich. Da wären wir, glaube ich, alle lieber am See als im Büro. Aber so auch fein. Bis zu 34 Grad werden es also unbedingt einschmieren.
3: In meiner Wohnung hat es jetzt schon 26 Grad. Schön. Es wird knapp langsam.
4: Karibisch.
3: Ja.
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3: Energy-Verkehr, leider immer noch Oberösterreich mit dem längsten Stau überhaupt. 1 Stunde hier der Zeitverlust auf der A7, Mühlkreisautobahn in Fahrtrichtung Linz ab Gallneukirchen. Davos geht natürlich gute Fahrt.
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3: Freunde, ich wäre am Wochenende fast gestorben. Ich und der Tod, wir haben uns in die Augen geblickt und der Tod hat geblinzelt. Ich sag's, wie es ist. Die ganze Story gibt's gleich in einer Viertelstunde, hat was mit einer giftigen Schlange zu tun. Mehr möchte ich noch nicht verraten.
4: Ich muss mich jetzt 15 Minuten zurückhalten, euch sage ich's. Wichtige Info an der Stelle auch noch. Energy Cash Song ist noch nicht gelaufen und das wird da garantiert in der nächsten Viertelstunde. Und das ist heute Dominik Feig mit Baby Doll. Also unbedingt merken, wenn der läuft, dann anrufen 0676 60 60 70 1, weil da gibt es 100 Euro Spaßgeld von uns an euch. Und jetzt gibt's den geilsten Justin Bieber Song ever für euch.

0: Dominik Feig, Baby Doll, heute der Energy Cash Song, also richtig gehört.
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2: Die Telefonleitungen sind voll. Ihr habt also genau das gemacht, was man machen muss, wenn der Cash-Song läuft, nämlich einfach anrufen bei Energy. Genauso wie die Julia, die jetzt in der Leitung ist. Guten Morgen.
3: Guten Morgen, hallo.
0: Liebe Julia, du startest rein in die kurze Woche mit 100 Euro. Let's go.
3: Ja, super, perfekt. Perfekter Start.
0: Sehr schön, Julia. Es freut mich sehr. Und keine Sorge, morgen gibt es auch einen Energy Cash Song und den kann man nicht nicht hören.
2: Der ist auffällig, ja?
0: Ja, dezent.
2: Bangaranga bringt euch morgen zwischen 6 und 10 100 Euro. Da wird er ganz fix laufen. Und dann einfach so wie die Julia anrufen unter der 0676 60 60 70 1 und von uns gibt es 100 Euro Spaßgeld.
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0: Alina, was sagen wir dem Tod?
1: Noch nicht.
0: Heute nicht. Das war eine Game of Thrones-Anspielung übrigens.
1: Keine Ahnung.
0: Okay. 8.18 Uhr, einen schönen guten Morgen, und ich habe tatsächlich am Wochenende dem Tod ins Auge geblickt.
1: Mein Gott, na.
0: Meine Freundin und ich waren wandern in der Steiermark. Und beim Abstieg, das sagt man so, ja, steige ich um ein Haar auf eine Schlange drauf. Das war eh schon mal scary genug. Die ist gerade so über den Wanderweg, ist so drüber gekrochen. So. Und ich als selbsternannter Schlangenexperte und Parselmund habe mir gedacht, die hebe ich jetzt mal hoch.
1: Warum würde man eine Schlange hochheben?
0: Ist ja nur eine Ringelnatter, was soll denn sein? Komm, Schatz, ey, komm. Aber sie war dann zu schnell weg, ja? Und meine Freundin hat es mal ausgeredet, dass ich da jetzt nachrenne im Geäst.
1: Zu Recht.
0: Und meine Freundin sagt mir so, David, ich glaube nicht, dass das eine Ringelnatter war. Ich glaube, das war was anderes. Und ich so, na, bitte, das war Ringelnatter. Es war eine Kreuzotter.
1: Ja, man hebt doch keine Schlangen hoch, auch nicht in der Steiermark. Lass sie doch.
0: Und man muss jetzt dazu sagen, vielleicht gibt es ein paar Leute da draußen, die sagen, naja gut, sie ist schon giftig, aber sie ist jetzt auch nicht tödlich. Freunde, mich hat eine Wespe ins Krankenhaus gebracht. Diese Kreuzotter hätte mich fix und fertig gemacht. Da habe ich keinen Zweifel daran.
1: Das ist ein You-Problem, David.
0: Ja, genau.

0: Schönen guten Morgen am Dienstag. Die Liste an Orten, wo ich gerade lieber wäre, ist leider relativ lang. Mm. Karibik,
1: ja.
0: Sowieso immer. Oder einfach bei uns irgendwo am See liegen, in der Sonne. Ich finde, Arbeitsmotivation bei schönem Wetter ist echt schwierig.
1: Ja.
0: Weil warum kann ich nicht fürs Schwimmen gehen bezahlt werden?
1: Oder fürs Eis essen oder fürs Bier trinken in der Sonne.
0: Ich wäre dem so gut.
1: Falls irgendwer eine Stelle frei hat, gerne melden bei uns. Wir versorgen euch aber zumindest mit immer den besten neuen Hits und ein paar richtig geilen Bängern, wie zum Beispiel Sarah Larsson mit Lush Life, Bruno Mars ist gleich dabei und die brandneue von Lady Gaga und Doji. Die haben sich zusammengetan mit Runway. Immer die besten neuen Hits, gleich hier auf Energy.
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1: Ich hoffe, ihr seid schon bereit für euren Lush Life Summer mit Sarah Larsson. Gibt's gleich in 3 Hits am Stück. 8.31 Uhr ist es jetzt. Zeit für die Energy News und für die Annick. Guten Morgen.
0: Hallo. Wir schmeißen viel zu viele Lebensmittel in den Müll. Laut WWF landen da in Österreich pro Haushalt im Monat rund 14 Kilo Essen im Mistkübel. Das entspricht rund 100 Euro im Monat, die wir einfach wegwerfen. Besonders häufig landen Obst, Gemüse und Brot im Müll. Insgesamt werden pro Jahr 1,2 Millionen Tonnen Lebensmittel verschwendet. Der WWF, der fordert da mehr Aufklärung und wir sollten nur das kaufen, was wir auch verbrauchen können. In Wien, da gibt's ab Donnerstag ein neues Ticketsystem für die Öffis. In zentralen Stationen wie Westbahnhof, Stephansplatz oder Neubaugasse gibt's dann kleine Tap-and-Ride-Geräte. Sie befinden sich direkt neben den regulären Ticketautomaten. Dort hält man dann Smartphone, Smartwatch oder Bankkarte hin und kann direkt losfahren. Das Zahlungsmittel selbst dient dann als Fahrschein, wenn man etwa in eine Kontrolle kommt. Und der ÖMTC, der hat wieder Kindersitze getestet. Das Ergebnis, das ist durchwachsen. Von 16 haben nur 3 gut abgeschnitten. Der Rest, der war befriedigend oder auch genügend. Ein Modell ist komplett durchgefallen. Da hat sich beim Aufprall die Babyschale aus der Basisstation gelöst und ist durchs Auto geflogen. Der Hersteller Mink, der nimmt den betroffenen Kindersitz deshalb zurück.
20: 31 Grad heute in Wien, 32 in Salzburg, 33 sogar werden es in Innsbruck. Also wirklich ein sehr feiner sommerlicher Tag mit jeder Menge Sonnenschein.
1: Energy Verkehr, der längste Stau in Österreich, immer noch Oberösterreich, aber es wird jetzt langsam besser. Auf der A7 Mühlkreisautobahn in Fahrtrichtung Linz ab Gallneukirchen der Stau immer noch eine halbe Stunde lang.
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1: Stadtland Energy gibt's gleich. Davor 3 Hits am Stück und was brandneues hier von Lady Gaga.

0: zum Mitraten.
1: So, heute am Dienstag die erste Runde in dieser Woche. Es braucht jetzt mal einen Wochenrekord. Den stellt jetzt einmal die Monika auf. Guten Morgen, Monika.
2: Guten Morgen.
1: So, was gibt's für dich?
3: Das E.
1: Wie Emil. Gut.
3: Ja.
1: 30 Sekunden und let's go.
3: Land.
2: England.
3: Lebewesen.
2: Elch.
3: Beruf.
2: Elektriker.
3: Wort.
2: Edelstein.
3: Pflanze.
2: Edelweiß.
3: Promi.
2: Ellie Goulding.
3: Kosename.
1: Wow.
2: Erdbeer.
3: Hobby.
2: Bitte?
3: Hobby.
2: Hobby, Eislaufen.
3: Stadt.
2: England, Edinburgh.
3: Nehmen wir noch mit.
1: Eisenstadt nehmen wir noch mit, ja.
3: Das neun
1: waren
3: Begriffe.
1: Jetzt schon neun Begriffe.
3: Monika, du bist unser Erdäpfelbärchen.
2: Ja.
1: Ich habe den Stress bis ins Studio gespürt. Du warst richtig aufgezogen. Du warst auf 1000.
2: Vollgas.
1: Monika, wenn das hält der Wochenrekord, gibt es am Ende der Woche einen 100-Euro-Gutschein für Obst- und Gemüsekisten von Ich Plus für dich, okay?
2: Wow, das wäre ja mega.
3: Ja, und jetzt erstmal Blutdrucksenker für die Monika. Und für euch ja vielleicht eine Anmeldung bei Stadtland Energy. Einfach Stadtland Energy schicken an die 0676 60 60 70 1 und dann spielen wir vielleicht schon morgen.
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0: 8.51 Uhr, einen schönen guten Morgen, hier ist Energy. Und heute in der Früh bin ich mit dem Fahrrad an der Stadthalle vorbeigeradelt. Mittlerweile alles abgebaut vom Song Contest.
1: ESC ist nur noch eine Erinnerung.
0: Nichts ist übrig geblieben vom ESC, abgesehen von diesem Song.
1: Dara mit Bangaranga, ja, der Gewinnersong dieses Jahr, der bulgarische. Und das ist auch morgen unser Energy Cash Song. Der wird garantiert laufen zwischen 6 und 10. Ich bin mir sicher, es wird euch auffallen. Wichtig ist nur, dass ihr dann anruft unter der 0676 60 60 70 1.
0: Absoluter Banger von Avicii, gleich dabei hier in der Energy Playlist. Und das ist schon der nächste, Alex Warren mit Fever Dream. Immer die besten neuen Hits.

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3: Es geht rein in die kurze Woche, ein bisschen arbeiten und dann ist eh bald einmal wieder Wochenende, 8.57 Uhr. Wir starten gleich mit 40 Minuten Hits nonstop.
4: Und die Woche wird auch geil. Ich glaube, wir brauchen nicht immer nur übers Wochenende reden,
3: doch,
4: weil
3: doch.
4: Die Woche wird geiles Wetter, der Dienstag wird heute gut mit 33 Grad und die Playlist, die stimmt auch. Somba hat was brandneues, haben wir gleich mit dabei in 40 Minuten Hits nonstop. Genau wie einen der schönsten Olivia Rodrigo Songs aller Zeiten. Das alles gibt's gleich. Es ist 8.58 Uhr. Einen schönen guten Morgen.
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3: Perfekte Playlist für den strahlenden Sonnenschein da draußen gibt's gleich. 40 Minuten Hits nonstop. Jetzt ist es 9:01. Das heißt, es gibt kurz die Energy News mit der Anik. Guten Morgen.
4: Guten Morgen. Ja, wird die Spritpreisbremse nochmal verlängert? Sie läuft mit Ende der Woche ja wieder aus. Die Regierung muss seit April ja jeden Monat neu verhandeln, ob und in welcher Form die Spritpreisbremse verlängert wird. Passiert das nicht, werden die Spritpreise steigen. Von der ursprünglichen Regelung mit 10 Cent pro Liter ist aber ohnehin nicht viel übrig. Offen ist, wie sich die Regierung da jetzt einigen wird. Großbritannien hat gestern einen neuen Mai-Hitzerekord aufgestellt. In London Heathrow sind da 33,5 Grad gemessen worden. Im Durchschnitt sind es sonst im Mai rund 20 Grad. Das Land und die Menschen dort sind auf so sommerliche Temperaturen nur schlecht vorbereitet. In vielen Gebäuden etwa oder auch Büros gibt es da keine Klimaanlagen. Und wie wär's mit einem Tempolimit für Radfahrer? Einige Städte greifen da jetzt durch und wollen die Geschwindigkeit der Radler drosseln. Grund dafür sind sich häufende Unfälle in den Niederlanden. Gilt in Amsterdam zum Beispiel jetzt etwa Tempo 20 am Radweg. Die Geschwindigkeit, die wird per Kamera überwacht. Strafen gibt's da aber vorerst keine.
15: Strahlenden Sonnenschein gibt's heute auch am Dienstag. Wir haben Temperaturen von bis zu 34 Grad und die Sonnenbrille ist, glaube ich, heute euer bester Freund.
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3: Energy Verkehr, das dauert leider länger in Wien. Tangente Fahrt Richtung Vösendorf. Immer noch Stau hier. Ihr verliert abschnittsweise 20 Minuten eurer Zeit. Gute Fahrt.
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15: Einen schönen guten Morgen am Dienstag. Darf man nicht verwechseln, es ist heute kein Montag. Und ich kann dir gar nicht sagen, wie viel mir das gegeben hat, dass dieser Tag gestern ein Feiertag war. Montag am besten immer frei. Es ist so geil. Es ist geiler als ein freier Freitag.
3: Es gibt schon sehr viel Kraft jetzt für die kurze Woche. Das schmeckt uns. Genauso wie die neue von Somber ist gleich dabei. One Republic, Olivia Rodrigo. Und das jetzt Bibi Rexha in 40 Minuten Hits nonstop.

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0: 9.17 Uhr. Wir sind mittendrin in 40 Minuten Hits nonstop. Jetzt mit einem Star, das kann man mittlerweile schon so sagen, obwohl den vor einem Jahr wirklich noch keine Sau gekannt hat.
1: Somba ist einfach erst mal 20 Jahre jung und hat schon so viele Hits. Und ich glaube, das wird der nächste. Das ist Potential. Immer die besten neuen Hits hier auf Energy.

0: 9.32 Uhr, ihr hört 40 Minuten Hits nonstop hier auf Energy.
1: Und als wäre dieses mega geile Sommerwetter noch nicht genug, legen wir mit unserer Playlist nochmal einen oben drauf, gleich mit Beyoncé. Und das hier ist Holly Humberstone auf Energy.

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15: Da haben sich ein paar News angesammelt und die wichtigsten gibt's jetzt in den Energy News um 10 Uhr mit Danik.
16: Schönen Vormittag. Die Sparpläne der Regierung bei den Unis, die sorgen ja für Wirbel. Lehrpersonal und Studenten, die wollen das nicht einfach so hinnehmen. Morgen ist in Wien deshalb eine Großdemonstration auf der Ringstraße geplant. Protestiert wird auch in den Bundesländern. Grund ist das Hochschulbudget für die nächsten 3 Jahre. Es soll um rund 1 Milliarde Euro gekürzt werden. Es droht da unter anderem ein massiver Personalabbau. Vielleicht habt ihr es ja auch gesehen, das Video am Wochenende im Netz. Da ist ja ein Kleinflugzeug mit einer Paragleiterin zusammengekracht. Yeah. Der 28-jährige Pilot, der hat den Gleitschirm der 44-jährigen Oberösterreicherin da regelrecht zerfetzt. Sie hat noch rechtzeitig den Notschirm ziehen können und ist zum Glück nur leicht verletzt geworden. Der Pilot, der ist jetzt aber wegen fahrlässiger Körperverletzung angezeigt. Mhm. Und bei Stau in Italien, da gibt's jetzt Geld zurück. Ab 1. Juni schon müssen die italienischen Autobahnbetreiber die Mautgebühr teilweise oder ganz zurückerstatten. Bei bis zu 2 Stunden Verspätung wird die halbe Mautgebühr erstattet, ab 3 Stunden der volle Betrag. Das gilt aber nicht nach Unfällen und auch nicht in Notbaustellen. Rückerstattet wird über eine App und wer die nicht hat, der kann die Maut per E-Mail oder telefonisch rückfordern.
15: Mhm, danke, Nick. War schön heiß das Wochenende, oder?
16: Auf jeden Fall.
15: Und es geht auch sehr heiß und sommerlich weiter mit heute bis zu 34, vielleicht sogar 35 Grad in Österreich. Wir starten mit 23 in den aktuellen Dienstagvormittag in Graz und 25 sind es in Wien.
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15: Na gut, dann schauen wir noch zu den Straßen und zum Energyverkehr. Wir schon zum längsten Stau. Es hat sich viel getan in der Zwischenzeit. Und der längste aktuell auf der A9 Pyrnautobahn in Fahrtrichtung Voralpenkreuz. Da gibt es 20 Minuten Wartezeit zwischen Lebring und Schachenwald.
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15: Kurzurlaub, oder? Das war doch wie Kurzurlaub. Das war ein Vorgeschmack auf den Sommer, nur ohne Fußball-WM. Aber Sonnen, vielleicht schwimmen und grillen, spazieren, das Wetter und das verlängerte Wochenende einfach mal genießen. Herrlich. Na gut, dann starten wir in die neue Arbeitswoche, in die kurze Arbeitswoche. Guten Morgen an alle Langschläfer, schönen Vormittag an den Rest. Kevin Bittichev hier mit 40 Minuten Hits nonstop.

10.28 Uhr, willkommen zu einer der meistgehörten Artists der Welt. Willkommen zu Olivia Rodrigo, die eine neue Hit-Single draußen hat. Es ist, nach eigenen Angaben, ihr Lieblingssong aus dem neuen Album. Hier ist Drop Dead auf Energy, weil wir immer die besten neuen Hits spielen.

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0: Also die, die eine lange Hose anhaben, ärgern sich heute noch. Mehr dazu gleich.
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0: Was ist über das Pfingstwochenende passiert? Hier ist euer Update. Hier sind die Energy News um 11 Uhr mit der Nick.
18: Schönen Vormittag. Ja, morgen, da beginnt der Prozess gegen den Attentäter von Villach. Der 24-jährige Syrer, der muss sich da unter anderem wegen Mordes verantworten. Er ist ja letztes Jahr im Februar in der Villacher Innenstadt auf Passanten losgegangen. Der Prozess, der findet unter höchsten Sicherheitsvorkehrungen statt. Der Angeklagte, mutmaßliche Terrorist, der gilt nämlich als sehr gefährlich. Kameras oder Handys sind da im Gericht verboten, um die Geschworenen zu schützen, heißt's. Wir schmeißen viel zu viele Lebensmittel in den Müll. Laut WWF landen da in Österreich pro Haushalt im Monat rund 14 Kilogramm Essen im Mistkübel. Das entspricht rund 100 Euro im Monat, die wir da wegwerfen. Besonders häufig landen Obst, Gemüse und Brot im Müll. Insgesamt werden pro Jahr 1,2 Millionen Tonnen Lebensmittel verschwendet. Der WWF, der fordert da mehr Aufklärung. Am besten, wir kaufen auch nur das, was wir wirklich verbrauchen können. Mhm. Und der ÖMTC, der hat wieder Kindersitze getestet und das Ergebnis, das ist durchwachsen. Von 16 haben nur 3 gut abgeschnitten, der Rest, der war befriedigend oder genügend und ein Modell ist sogar komplett durchgefallen. Da hat sich nämlich beim Aufprall die Babyschale aus der Basisstation gelöst und ist sogar durchs Auto geflogen. Der Hersteller Mink, der nimmt den betroffenen Kindersitz deshalb zurück.
0: 11.01, wir schauen zum Energy-Wetter. Es ist wolkenlos in fast ganz Österreich bei 25 Grad aktuell in Graz, 23 in St. Pölten, 25 in Salzburg und 26 sind es in Wien.
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0: Wir schauen zum Energy-Verkehr, zum längsten Stau. Es wird immer mehr auf der S1, auf der Wiener Außenring-Schnellstraße. Aufgrund eines Unfalls in Fahrtrichtung Vösendorf dauert es länger zwischen dem Knoten Schwechat und der Laxenburger Straße.
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0: Willkommen in der neuen Arbeitswoche. Am Dienstag, kurze Arbeitswoche, lange Musikstrecke. Das ist Energy. Mit 40 Minuten jetzt nonstop. Kevin, bitte, Chef hier. Ich gebe ab an Alex Horn.

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1: Wer von euch war zu Pfingsten in Lignano? Na, wie läuft der Kater? Wir haben es anscheinend wieder auf die Spitze getrieben. Was heißt wir? Ich war brav von der alten Donau und bin einfach nur ruhig rumgelegen, aber ein paar von euch sind eskaliert. Naja. 11.26 Uhr, willkommen in der neuen Arbeitswoche. Immerhin eine kurze Arbeitswoche. Dienstagvormittag mit den besten neuen Hits. Gleich mit Bebe Rexha, mit Fifth Harmony und das ist Dracula.

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1: Ich habe gestern meine Verlobte gefragt, ob sie weiß, was wir eigentlich zu Pfingsten feiern. Ihre Antwort ist ziemlich trocken. Sie feiert, dass sie nicht arbeiten muss. Ja, fair. Was willst du daraufhin sagen? Herzlich willkommen am Dienstag in einer neuen Arbeitswoche mit Energy.
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2: 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Es ist nicht nur Zeit für Mittagessen, sondern Zeit für die Energy News. 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
5: Hallo. So ganz durchschaubar ist US-Präsident Trumps Strategie im Irankrieg nicht. Die USA haben kürzlich wieder Angriffe auf iranische Stellungen geflogen. Dabei wird gerade in Katar über einen dauerhaften Frieden verhandelt. Laut Trump laufen die Gespräche sogar sehr gut, was sich jetzt natürlich ändern könnte. Die Angriffe auf Raketenanlagen und Schiffe seien zur Selbstverteidigung notwendig gewesen, so Trump. Wichtig für alle Italien-Urlauber, die Autobahnmaut bekommt ihr zurück, wenn ihr wegen einer Baustelle im Stau steht. Kleinere Beträge gibt es schon ab 10 Minuten Verzögerung, die volle Maut aber erst ab 3 Stunden Wartezeit. Das Geld kann man über eine App der Autobahnbetreiber zurückfordern und gelten soll die Regelung übrigens schon ab Juni. Und bei der Eishockey-WM steht unser Team heute vor einer Mammutaufgabe. Wenn die Jungs ins Viertelfinale einziehen wollen, müssen sie heute das US-amerikanische Team besiegen. Das ist nicht nur amtierender Weltmeister, sondern auch Olympiasieger. Wird schwer, aber Daumen drücken können wir trotzdem. Los geht's um 16 Uhr.
20: Schwer, aber nicht unmöglich, wie ich von dir gelernt habe.
5: Ja, hallo, die Hoffnung muss leben.
20: Naja, dann. 12.1, das Energy-Wetter bis zu 34 Grad in Klagenfurt oder in Innsbruck, bis zu 32 Grad heute in Wien. Es ist sommerlich heiß, bei 25 Grad aktuell in Innsbruck und 27 in Salzburg.
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20: Der Energy-Verkehr mit dem längsten Stau auf der S2 auf der Wiener Nordrand-Schnellstraße in Fahrtrichtung Hirstetten dauert 20 Minuten länger zwischen Süßenbrunn und dem Knoten Hirstetten.
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20: Ich habe gelernt, manche genießen das sommerliche Wetter.
5: Ja.
20: Und andere
5: genießen ihre Miete, die muss man auch ausnutzen.
20: Ja,
5: hallo?
20: Das finde ich sehr gut. Aber andere haben das Leben auch verstanden. Ich bin am Steg gelegen, bei der alten Donau am Wochenende. Mhm. Kommt auf einmal ein Mädel daher mit Pizza, die sie sich zum Steg hat liefern lassen.
5: Geil.
20: Also Game Changer, Next Level. Das war so smart und dazu, vielleicht habt ihr auch einen freien Tag heute, einen Urlaubstag und chillt genauso bei diesem wundervollen Wetter am Steg, irgendwo am See, irgendwo am Wasser und im Hintergrund die besten neuen Hits hier. Es passend dazu Swim. Mahlzeit.

12.15 Uhr. Mahlzeit Österreich mit James Bond Vibes von Dua Lipa, aber auch mit einem Weltstar, gleich gefolgt mit Dominic Feig und Baby Doll. Mahlzeit Österreich mit dem

Gut, wir schießen den Vogel ab mit einem Star nach dem anderen. Bruno Mars kommt gleich in dieser Stunde. Eminem. Sabrina Carpenter. Und dann die neue von Jennifer Lopez mit David Guetta jetzt auf einer.

0: Wer hat heute Essen bestellt? Ich weiß nicht, ob euer Lieferant so lustig war wie meiner. Ich habe am Wochenende Essen bestellt und dem Lieferanten gesagt, er soll das Essen einfach in den Lift reinstellen und dann hochschicken. Und als er das gemacht hat, hat er mir per App eine Nachricht geschickt, um mir mitzuteilen, dass das Essen raufkommt. Aber das Wie ist unglaublich. Hat mir der Typ über die App einfach ein Emoji geschickt von der Skyline. Ich habe verstanden, was los ist. Er hat sich gedacht, hey, mach mal's originell. Mach mal mehr Trinkgeld. Legende. Mahlzeit Österreich, gleich mit Tyler, Sarah Larsson und Bruno Mars.
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0: Katy Perry ist kurz gone, aber wir bleiben da und kommen zurück mit 40 Minuten Hits nonstop gleich nach der Werbung.
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0: 40 Minuten Hits nonstop gibt's gleich mit Holly Humberstone, mit Dua Lipa, mit Justin Bieber. Aber davor braucht's ein Update. Wetter, Verkehr und vor allem die Energy News. Jetzt um 13 Uhr mit dem Gary.
13: Hey, yo. Nicht nur bei uns in Österreich ist es gerade verdammt heiß. Eine für Mai ungewöhnliche Hitzewelle hat fast ganz Europa im Griff. In London sind kürzlich 33,5 Grad gemessen worden. Normalerweise sind es dort um diese Jahreszeit 20 Grad. Die Briten sind auf so sommerliche Temperaturen nur schlecht vorbereitet. In vielen Gebäuden oder Büros gibt es zum Beispiel gar keine Klimaanlagen. Albanien hat seit circa einem halben Jahr die erste KI-Ministerin weltweit. Sie hat den Namen Diella und sollte gegen Korruption vorgehen. Nun wird aber gegen sie, also gegen die künstliche Intelligenz und gegen ihre Betreiber ermittelt, und zwar ausgerechnet wegen Korruption. Millionen Euro sind laut Anklage veruntreut worden und sogar zu Entführungen soll es gekommen sein. Und mit 40 Kilogramm Sand und Muscheln im Gepäck ist eine Frau jetzt in Sardinien erwischt worden. Die 69-jährige Französin wollte den Sand vom Strand einfach mit nach Hause nehmen. Das ist aber natürlich streng verboten. Sie muss nun 3.000 Euro Strafe zahlen.
0: Autsch. 13 Uhr, hier ist das Energy-Wetter. Heute und morgen nochmal sommerlich heiß. Ab Donnerstag wird's frisch mit bis zu 26 Grad.
13: Na, immerhin.
0: Naja, 26 Grad hat es aktuell zum Beispiel auch in Innsbruck. 27 sind es aktuell in Wien.
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0: Heiß läuft auch die Bremse. Der längste Stau auf der A4 Ostautobahn. Es hat einen Unfall gegeben in Fahrtrichtung Wien. Deswegen dauert es eine Dreiviertelstunde länger zwischen Fischerment und dem Flughafen Wien-Schwechat.
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0: Typisch mal, vor ein, zwei Wochen hat es nicht aufgehört zu regnen und heute und die nächsten Tage geht es eigentlich gar nicht mehr ohne Klimaanlage. Herzlich willkommen, es ist der 26. Mai und was sich nicht ändert, 40 Minuten jetzt nonstop, gibt's wurscht wann. Also auch jetzt mit Justin Bieber.

0: Was muss das für ein surreales Gefühl und Erlebnis sein, wenn du einen Song produzierst und auf einmal erfährst du, das ist ganz oben in den Charts? Ist so passiert für Bella Kay. Die ist einfach auf und ab gesprungen mit ihrem Produzenten, als sie erfahren hat, dass es geklappt hat. Hier ist dieser Hit-Single.
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0: Danke, Katy Perry, ich habe keine Zeit zu warten. Wir müssen nämlich echt dringend was loswerden. Ich bin seit neuestem auf zwei Rädern unterwegs und kann ich sagen, absoluter Gamechanger. Und jetzt kommt's. Wir verlosen so einen Gamechanger. Wir haben das perfekte Gefährt für den Sommer für euch. Einen 125er Roller. Und zwar, der nächste Woche verlost wird. Wir verlosen eine Yamaha Delight mit 125 Kubik. Und mitmachen könnt ihr ganz easy wie immer online auf energy.at.
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0: Und nicht nur das haben wir. Die besten neuen Hits bleiben genauso. Harry Styles, American Girls, gibt's gleich. Also dranbleiben.
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8: Hi.
20: Mit Ende des Monats läuft die Spritpreisbremse aus. Es sei denn, die Regierung verlängert die Regelung, aber da sind sich die Parteien nicht einig. Die SPÖ würde die Spritpreisbremse gerne fortführen, ÖVP und Neos wollen aber nicht länger in die Gewinne der Ölkonzerne eingreifen. Diese Woche wird darüber diskutiert. In Österreich werden ganz schön viel Lebensmittel verschwendet. Ein durchschnittlicher Haushalt wirft pro Monat rund 14 Kilogramm Essen weg. Das hat eine Analyse vom WWF gemeinsam mit der BOKU ergeben. Wenn man diese 14 Kilo auf die aktuellen Preise im Supermarkt umlegt, sind das etwa 100 Euro, die im Müll landen. Besonders oft weggeworfen werden Backwaren sowie Obst und Gemüse. Und bei der Eishockey-WM steht unser Team heute vor einer echten Mammutaufgabe. Wenn die Jungs ins Viertelfinale einziehen wollen, müssen sie heute das US-amerikanische Team besiegen. Das ist nicht nur amtierender Weltmeister, sondern auch Olympiasieger. Aber die Hoffnung stirbt bekanntlich zuletzt. Los geht's um 16 Uhr.
21: Willkommen zum Energy-Wetter. Manche von euch haben einen Sonnenbrand nach dem Wochenende. An alle anderen, ihr könnt euch heute und morgen auch noch einen holen. Aber bitte nicht, bitte einschmieren bei bis zu... Wow. Bis zu 34 Grad heute in Österreich. 32 in Wien, bis zu 34 in Klagenfurt oder in Salzburg. 29 sind es aktuell. Im Salzkammergut 27 in Innsbruck und 28 in Eisenstadt.
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21: Weiter mit dem Energyverkehr und zwar mit dem Blick zum nächsten Stau. Weiterhin auf der A4 Ostautobahn in Fahrtrichtung Wien zwischen Fischerment und Flughafen. Wien-Schwäche dauert es noch immer, mindestens eine halbe Stunde länger.
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21: Kevin Pitychef hier, wer gute Nachrichten braucht, weil die Arbeit nervt. Es ist Dienstagnachmittag und morgen ist schon wieder Wochenmitte. So gut ist ein Feiertag am Montag, oder? Laune besser? Na bitte, gleich noch besser mit 40 Minuten Hits nonstop.

0: Drop Dead.
1: Energy bei der Arbeit mit mir, Kevin Pitychef. 6 Stunden noch. 6 Stunden noch bis zur Golden Hour. Und wer die heute romantisch genießen will, vielleicht mit dem Song im Hintergrund. Für mehr Tipps folgt diesem Kanal. Gerne.

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0: Dara mit Bangadangadangangadangadang. Klingt irgendwie nach dem Crazy Frog ein bisschen, oder? Aber gut, das ist tatsächlich morgen der Energy Cash Song. Nicht nur der ESC Siegersong, sondern tatsächlich der Energy Cash Song, der euch morgen früh 100 Euro mehr am Konto bringt. 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
0: Und wir hören uns apropos morgen wieder. Kev out, bleibt gesund und tschüss.
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0: Von einem Hit zum nächsten und das rund um die Uhr, das gibt's nur bei uns auf Energy. 40 Minuten Hits nonstop starten gleich wieder und mit dabei ist nicht nur die Überfliegerin Sarah Larsson, sondern ihr könnt euch auch freuen auf Dominik Feig, Justin Bieber und den Energy-Star Dua Lipa. Bis gleich.
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0: Es ist genau 15 Uhr, das heißt, es ist wieder Zeit für die Energy News. Und jetzt mit dem Gary.
22: Hi. So ganz durchschaubar ist US-Präsident Trumps Strategie im Irankrieg nicht. Die USA haben kürzlich wieder Angriffe auf iranische Stellungen geflogen. Dabei wird gerade in Katar über einen dauerhaften Frieden verhandelt. Laut Trump laufen diese Gespräche sogar sehr gut, was sich jetzt aber natürlich ändern könnte. Die Angriffe auf Raketenanlagen und Schiffe seien zur Selbstverteidigung notwendig gewesen, so Trump. Monatelang war eine kleine Gruppe von Forschern in einer entlegenen Arktisstation untergebracht. Dabei sind sie selbst zu den Untersuchungsobjekten geworden. Psychologen haben herausgefunden, dass die ständige Nähe ohne Ausweg tatsächlich zu mehr Einsamkeit, Paranoia und Konflikten führt. Untersucht wurde das Sozialverhalten in Extremsituationen in Vorbereitung auf künftige Mars-Missionen. Und aktuell gibt es einen kleinen Trend zu Retro-Handys. Laut einer Reportage aus den USA tauschen manche Teenager jetzt ihre Smartphones gegen alte Club-Handys aus. Sie wollen den ständigen Social-Media-Notifications entkommen und Screen-Time reduzieren. Nicht nur bei den Handys ist Retro beliebt, auch Kabelkopfhörer schreiben gerade seit Jahren wieder erhöhte Verkaufszahlen.
0: Die Sonne scheint und in ganz Österreich ist es heute richtig, richtig warm. In Wien, Innsbruck und auch in Graz sind aktuell knapp 30 Grad.
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0: Wir schauen uns die Straßen und es ist einiges los. Den längsten Stau, den gibt es in Österreich gerade, aber auf der A4 der Ostautobahn Richtung Wien-Tangente zwischen der Raststation Göttelsbrunn und Fischerment. Ungefähr eine Stunde braucht ihr hier länger. Ich wünsche euch eine gute Weiterfahrt.
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0: Hello, hello, schön, dass ihr mit dabei seid an diesem wunderschönen Dienstagnachmittag. Wir starten hier jetzt sofort rein in 40 Minuten Hits Nonstop und beginnen mit Tampa City und Self Aware. Gleich habe ich aber auch noch Dua Lipa und Ed Sheeran für euch.

Also besser geht's kaum, oder? Die Sonne scheint, 30 Grad gerade in Wien. Es ist eine kurze Woche und hier auf Energy gibt's 40 Minuten Hits nonstop. Besser geht nicht mehr, würde ich sagen. Weiter geht's jetzt hier auf Energy mit der one and only Ed Sheeran und seinem Ohrwurmsong Sapphire. Schönen Dienstagnachmittag.

Es ist 15.27 Uhr am Nachmittag. Das heißt, der Feierabend kommt immer näher und näher. Aber ich glaube, ein Kaffee geht sich trotzdem noch aus. Also auf mit euch zur Kaffeemaschine. Ich begleite euch mit den besten Hits. Jetzt mit Dominik Feig und Babydoll.

0: diese Woche nur 4 Tage arbeiten, nächste Woche auch nur 4 Tage arbeiten. Was sagt ihr? Ich finde, so könnte man weitermachen, oder? Wir hier auf Energy, wir machen immer weiter mit den besten neuen Hits. 24/7 hört ihr nur das Beste vom Best bei uns. Und der nächste Hit, der könnte euren Lieblingssong ersetzen. Potential von Sombra schlägt nämlich wirklich einfach alles. Und ihr hört ihn gleich hier auf Energy.
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0: Gute Musik macht gute Laune, egal wie der Tag ist. Und genau das gibt's bei uns hier auf Energy. 40 Minuten Hits nonstop. Starten nämlich gleich wieder nach News, Wetter und Verkehr.
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0: Es ist 16 Uhr am 26.05. und alles, was gerade so in der Welt passiert, erzählt euch jetzt der Gary bei den Energy News.
22: In Österreich werden ganz schön viel Lebensmittel verschwendet. Ein durchschnittlicher Haushalt wirft pro Monat rund 14 Kilogramm Essen weg. Das hat eine Analyse vom WWF gemeinsam mit der BOKU ergeben. Wenn man diese 14 Kilo auf die aktuellen Preise im Supermarkt umlegt, sind das etwa 100 Euro, die im Müll landen. Besonders oft weggeworfen werden Backwaren sowie Obst und Gemüse. Wichtig für alle Italien-Urlauber, die Autobahnmaut bekommt ihr zurück, wenn ihr wegen einer Baustelle im Stau steht. Kleinere Beträge gibt es schon ab 10 Minuten Verzögerung, die volle Maut aber erst ab 3 Stunden Wartezeit. Das Geld kann man über eine App der Autobahnbetreiber zurückfordern. Gelten soll die Regelung übrigens schon ab Juni. Und bei der Eishockey-WM steht unser Team gerade vor einer Mammutaufgabe. Wenn die Jungs ins Viertelfinale einziehen wollen, müssen sie heute das US-amerikanische Team besiegen. Das ist nicht nur amtierender Weltmeister, sondern auch Olympiasieger. Aber die Hoffnung stirbt ja bekanntlich zuletzt. Und los geht's jetzt um 16 Uhr.
0: Sonnenschein und kaum ein Wolkerl gibt es heute bei uns in Wien bei bis zu 33 Grad. Und ähnlich schaut es auch im Rest vom Land aus. Nur bei euch in Tirol, Kärnten und auch in der Steiermark kann es später noch ein bisschen regnen.
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0: Den längsten Stau gibt es in Österreich gerade auf der A4 der Ostautobahn Richtung Wien-Tangente zwischen der Raststation Göttelsbrunn und Fischermend. Ungefähr eine Stunde braucht ihr hier länger. Gute Weiterfahrt.
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0: Und wir feiern jetzt gemeinsam das wunderschöne Wetter in ganz Österreich mit einem der Sommersongs 2026. Save Me Tonight. Das klingt einfach nach Spaß, Freiheit und einfach einer richtig, richtig guten Zeit. Hier sind Jennifer Lopez und David Guetta bei 40 Minuten Hits Nonstop. Nur auf Energy.

Ganz egal, ob ihr gerade noch am Arbeiten seid oder schon unterwegs nach Hause oder vielleicht überhaupt heute frei habt und eh schon den ganzen Tag das wunderschöne Wetter genießt, wir liefern euch den Sound für den besten Nachmittag. Jetzt mit Sabrina Carpenter, Manchild. Gleich habe ich aber auch noch Ray mit Where is my Husband für euch und den Energy Classic Hangover. Wir sind mittendrin in 40 Minuten Hits Nonstop.

Ich finde, das ist wirklich ein Wahnsinn, dass er das jedes Mal aufs Neue wieder schafft. Ihr hört jetzt hier auf Energy gleich einen Mann, der es schafft, einem in 2 Sekunden ein Lächeln ins Gesicht zu zaubern. Seine Songs, die lösen einfach was in einem aus, was sich richtig, richtig gut anfühlt. Hier ist Bruno Mars, einer der besten Artists überhaupt, mit I Just Might bei 40 Minuten Hits Nonstop.

0: Ich weiß es eh. Der erste Tag nach dem Wochenende, vor allem wenn es jetzt ein verlängertes auch noch war, ist immer der schwierigste. Aber gleich ist der Arbeitstag vorbei und ich schicke euch jetzt noch ein letztes bisschen Motivation, damit der Arbeitstag jetzt noch ein bisschen schneller vergeht. In den nächsten 15 Minuten hört ihr den besten DJ-Sound von Bund, den neuesten Indie-Song und den schönsten Pop-Song von Alex Warren. Wir sind Energy mit immer den besten neuen Hits.
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0: Nur mehr knappe 5 Minuten, dann geht's schon wieder los. 40 Minuten Hits nonstop warten auf euch. Mit dabei BTS, Taylor Swift, Zara Larsson und noch unzählige mehr. Gleich nur hier auf Energy.
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0: Ihr hört den Energy Home Run um 17 Uhr und jetzt das Energy News Update mit dem Gary.
15: Heyo! Nicht nur bei uns in Österreich ist es gerade verdammt heiß. Eine für Mai ungewöhnliche Hitzewelle hat fast ganz Europa im Griff. In London zum Beispiel sind kürzlich 33,5 Grad gemessen worden. Normalerweise sind dort um diese Jahreszeit 20 Grad. Die Briten sind auf so sommerliche Temperaturen auch sehr schlecht vorbereitet. In vielen Gebäuden oder Büros gibt es gar keine Klimaanlagen. Albanien hat seit circa einem halben Jahr die erste KI-Ministerin weltweit. Sie hat den Namen Diela und sollte gegen Korruption vorgehen. Nun wird aber gegen die künstliche Intelligenz bzw. gegen ihre Betreiber ermittelt, ausgerechnet wegen Korruption. Millionen Euro sind laut Anklage veruntreut worden und sogar zu Entführungen soll es gekommen sein. Und mit 40 Kilogramm Sand und Muscheln im Gepäck ist eine Frau jetzt in Sardinien erwischt worden. Die 69-jährige Französin wollte den Sand vom Strand einfach mit nach Hause nehmen. Das ist aber natürlich streng verboten. Sie muss nun 3.000 Euro Strafe zahlen.
0: Genauso schön und heiß, wie es heute ist und war, wird es auch morgen am Mittwoch werden. Nur im Westen kann es morgen ab Mittag ein bisschen gewittern. Maximal 32 Grad werden es morgen in Wien, bis zu 30 morgen bei euch in Bregenz.
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0: Auf Österreichs Straßen ist einiges los. Den längsten Stau, den gibt es gerade auf der A23, der Südosttangente Richtung Hirstetten zwischen der Sterngasse und dem Knoten Prater. Da braucht ihr ungefähr eine Stunde länger. Gute Weiterfahrt.
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0: Es ist 17.01 Uhr, schönen Feierabend, Zeit für den Heimweg, Zeit für die besten und Hits, Zeit für 40 Minuten Hits nonstop. Na zum Glück, hört ihr gerade Energy, wir gehen jetzt sofort rein in 40 Minuten Hits nonstop mit BTS und Swim.

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1: ich liebe sie einfach. Wir lieben sie einfach. Sarah Larsson, die ist einfach eine der besten Energy Stars. Hier ist ihr größter Hit für euch, Lush Life, jetzt auf Energy.

Es ist 17.26 Uhr. Ich würde sagen, für heute reicht's, oder? Laptop zu, ab ins Auto und auf nach Hause. Hier auf Energy feiern wir den Feierabend jetzt wieder mit 40 Minuten Hits nonstop. Und jetzt für euch in der Energy Playlist Rain Dance von Dave and Temps. 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

0: Dienstagabend in den ersten Wohnungen in Österreich wird gerade schon gekocht. Andere von euch sind vielleicht gerade noch schnell im Supermarkt, um fürs Abendessen was einzukaufen. Es gibt Studien, die belegen, dass das Essen dann besser schmeckt, wenn man dabei gute Musik hört. Und genau die gibt es hier bei uns auf Energy. Gleich heute den neuesten Hit von einer talentiertesten Künstlerinnen überhaupt, nämlich von Olivia Rodrigo. Drop Dead ist gleich für euch in der Energy Playlist, weil bei uns gibt es immer die besten neuen Hits.
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0: Justin Bieber, Olivia Dean, Lady Gaga und alles, was euer Herz sonst noch begehrt, das gibt's gleich wieder hier auf Energy bei 40 Minuten Hits nonstop. Gleich nach Newsletter und Verkehr.
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0: Schönen Dienstagabend. Wir starten gleich wieder rein in 40 Minuten Hits Non-Stop. Davor gibt's jetzt aber noch das Energy News Update mit dem Gary.
20: Hi. Wackeln jetzt die Friedensverhandlungen zum Irankrieg? Eigentlich werden ja gerade Gespräche dazu in Katar geführt. Kürzlich haben die USA aber wieder Angriffe auf Stellungen im Iran getroffen. Die seien zur Selbstverteidigung notwendig gewesen, sagt Präsident Trump. Der Iran droht nun mit Vergeltung. Man habe das Recht, auf diesen Bruch der Waffenruhe zu reagieren, heißt es von der Revolutionsgarde. Mit Ende des Monats läuft die Spritpreisbremse aus. Es sei denn, die Regierung verlängert die Regelung, aber da sind sich die Parteien nicht einig. Die SPÖ würde die Spritpreisbremse gerne fortführen, ÖVP und Neos wollen aber nicht länger in die Gewinne der Ölkonzerne eingreifen. Diese Woche wird darüber diskutiert. Und monatelang war eine kleine Gruppe von Forschern in einer entlegenen Antarktisstation untergebracht. Dabei sind sie selbst zu den Untersuchungsobjekten geworden. Psychologen haben herausgefunden, dass die ständige Nähe ohne Ausweg tatsächlich zu mehr Einsamkeit führt, sowie zu Paranoia und Konflikten. Untersucht wurde das Sozialverhalten in Extremsituationen in Vorbereitung auf künftige Marsmissionen.
0: Aktuell sind es immer noch knapp 30 Grad in Wien und genauso wird das Wetter auch morgen ausschauen. Maximal 31 Grad morgen bei uns in der Hauptstadt und auch maximal 31 Grad morgen in Graz und bei euch in Salzburg.
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0: Den längsten Stau gibt es in Österreich gerade auf der A23 Richtung Hirschstetten zwischen der Hansenkurve und dem Knoten Prater. Da gibt es einen Stau und ungefähr eine Stunde Zeitverlust. Kommt gut an euer Ziel.
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0: 18.02 Uhr ist es. Happy Feierabend. Der Tag ist geschafft und hier auf Energy geht's jetzt wieder los mit 40 Minuten Hits nonstop. Und den Anfang macht jetzt ein absoluter Banger. Schön, dass ihr mit dabei seid. Yeah.

Wir sind mittendrin in 40 Minuten Hits Nonstop und da darf ein Song auf gar keinen Fall fehlen. Und zwar jeder von Olivia Dean. Sie hat eine Stimme von einem Engel und produziert wirklich immer die besten neuen Hits. Und deswegen ist jetzt ganz klar Man I Need hier in der Energy Playlist.

Song voller guter Laune war das hier gerade auf Energy und genau mit so einem geht's jetzt auch weiter, nämlich mit Mr. Know-It-All von Teddy Swims. Klingt nach guter Laune. Das ist Energy mit immer den besten neuen Hits. Schön, dass ihr mit dabei seid.

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0: Was gibt's Besseres, als nach der Arbeit auf der Terrasse zu sitzen, vielleicht mit einem Spaßgetränk, sich zu entspannen und dabei richtig gute Musik zu hören? Also ich würde behaupten, besser geht's nicht und wir sind jetzt für die Musik zuständig, nämlich 40 Minuten Hits Nonstop starten gleich wieder, gleich nach Wetter und Verkehr.
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0: Sommer, Sonne, Sonnenschein, das war das Motto vom Wetter heute. Und genauso schaut es auch morgen am Mittwoch aus. Über 30 Grad gibt es morgen in allen Landeshauptstädten in Österreich. Nur im Westen kann es aber am Nachmittag dann ein bisschen gewittern.
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0: Den längsten Stau gibt es in Österreich gerade auf der A4 der Ostautobahn Richtung Wien-Tangente zwischen Bruckleiter Ost und Fischerment wegen einer geräumten Unfallstelle. Da dauert es ungefähr eine Stunde länger. Kommt gut an euer Ziel.
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0: Schön, dass ihr mit dabei seid. Wir sind Energy und Energy steht für immer die besten neuen Hits. Das heißt, da darf der neueste Song von Bebe Rexha und Faith es aber auf gar keinen Fall fehlen. Hier ist New Religion für euch, der erste Song von 40 Minuten Hits nonstop.

nach 19 Uhr und es hat einfach immer noch über 20 Grad. Wie fein ist das bitte? Heute ist echt einer der ersten richtigen Sommerabende. Ich finde es so, so schön und einen perfekten Song. Um dieses Gefühl jetzt noch ein bisschen besser zu machen, habe ich jetzt für euch in der Energy Playlist Gone, Gone, Gone. Ist einfach ein richtiger Sommersong und ihr hört ihn jetzt. Das ist Energy mit 40 Minuten Hits Nonstop. 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

von Energy Star Justin Bieber geht's hier auf Energy jetzt weiter zu BTS und ihrem neuesten Hit Swim. Das ist ein Song, den muss man einfach gehört haben. Das ist Energy mit immer den besten neuen Hits. Swim.

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